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2: Sehr geehrte Damen und Herren, alle dazwischen und außerhalb, meine lieben Queers, willkommen zu Radio Milch, euer falschsexueller Podcast der Milchjugend. Erstmal, Happy Pride Monat. Wir Queers zeigen uns, kämpfen für unsere Rechte und feiern uns eigentlich jeden Monat. Im Juni werden wir zu Gedenken der Stonewall Uprising, aber auch auf den Straßen lauter. Was genau das Stonewall Uprising war, erkläre ich euch aber erst später noch. Bevor wir so richtig loslegen, hören wir uns noch einen Song an. Back to Friends von Somber. Mein Name ist Sarah Boy und das ist Radio Milch.

0: Das war Back to Friends von Somber. Und somit willkommen zurück bei Radio Milch, der Volkshochschule Podcast der Milchjugend. Heute habe ich zwei Menschen bei mir zu Gast, die sich bereits seit mehreren Jahren für die Milchjugend engagieren. Denn die Projekte, die sogenannten Welten der Milchjugend, zum Beispiel wie auch Radio Milch, laufen nur, weil sich viele Menschen ehrenamtlich für diese engagieren. Das heißt, dass sie für ihre Arbeit, die sie leisten, nicht bezahlt werden, obwohl diese Arbeit unglaublich wichtig ist. Denn ohne all diese Menschen, die ehrenamtliche Arbeit leisten, würden die Welten der Milchjugend gar nicht funktionieren. Aber das gilt für viele Vereine oder Organisationen. Viele wichtige Projekte werden von Menschen getragen, die ihre private Zeit dafür aufwenden, im Versuch, die Welt zum Besseren zu ändern. Deswegen ein großes Dankeschön an all die Menschen, die diese Arbeit leisten. Deswegen freue ich mich, diese zwei Menschen heute bei uns zu begrüßen. Aber am besten stellen Sie sich gerade selbst vor. Also erstmal herzlichen Dank, dass ihr heute alle da seid. Ich freue mich sehr. Ihr seid schon sehr lange in der Milchjugend aktiv und eine unserer wichtigsten Projekte, dafür engagiert ihr euch, und zwar die Milchbars. Wollt ihr euch gerade sonst mal selber vorstellen und ein bisschen erzählen, wo ihr aktiv seid?
1: Ja, voll. Ich bin Antonia, ich brauche sie, ihr Pronomen. Ich helfe mit bei der Milchbar Zürich, das jetzt schon seit 2,5 Jahren, glaube ich. Genau.
2: Ich bin Saskia und ich benutze auch sie, ihr Pronomen, und ich bin im Team von der Milchbar Baden.
0: Herzlichen Dank, dass ihr euch vorgestellt habt. Ich finde, die Milchbar ist wirklich wichtig. Und vielleicht müssen wir den Leuten aber noch kurz erklären, was eine Milchbar so ist. Weil ich glaube, der Name verrät nicht viel. Man kann irgendwie daraus rausleiten, dass es irgendwas mit Bar zu tun hat und irgendwas mit der Milchjugend. Aber was ist das eigentlich überhaupt?
1: Okay, eine Milchbar hat eigentlich nicht so viel mit einer Bar zu tun, wie man denkt. Wir sind mehr ein Jugendtreff. Wir sind ein queerer Jugendtreff für Jugendliche bis um die circa 30. Und was wir eigentlich machen, ist mehr Spiele spielen, zusammenhängen, mal ein Programm zu machen, sechs ein

0: ein Drag-Workshop oder ein Input oder halt nur Spiele spielen, Schilder basteln. Ja, ein bisschen querbeet.
1: Ja, genau. Also es soll halt einfach so ein Safe Space sein, wo regelmäßig stattfindet, gerade für queere Jugendliche, wo man sich auch austauschen kann, wo man sich vielleicht auch ein anders verstanden fühlt, wo man sich auch ein anders ausprobieren kann. Also wir haben auch schon Leute gehabt, die neue Pronomen ausprobiert haben und das halt das erste Mal bei uns ausprobiert haben, weil sie es im privaten Umfeld noch nicht so haben kommunizieren wollten. Und einfach sein, lustig haben, Gespräche, genau. Und eben Milchbar, finde ich, eben das Bar kann auch irritieren. Was ich mega wichtig finde, es ist auch für die jüngeren Jugendlichen, auch für Minderjährige geeignet. Gewisse Milchbars verkaufen gar keinen Alkohol mehr. In gewissen ja, gibt es auch ganz viel Softgetränke. Es ist auch nie ein Konsumzwang. Man kann auch einfach kommen und sein, ohne dass man irgendetwas trinken tut oder so. Genau.
2: Genau, du hast es gerade erwähnt, das ist mega wichtig. Das Bar kann sehr irreführend, dass es vielleicht irgendwie die ganze Zeit auch nur Alkohol ausgeschenkt wird. Du hast es gerade vorhin erwähnt, Milchbar Zürich gibt zum Beispiel überhaupt keinen Alkohol.
0: Genau, ja, wir haben das vor jetzt einem Jahr oder so abgeschafft, eigentlich, dass es bei uns Alkohol gibt, weder mitgebracht noch, dass wir ausschenken.
2: Genau. Bevor wir aber mehr von den zwei erfahren und was genau sie in der Milchjugend machen, erfahren wir erst nach einer kleinen Pause mit Love Me Not von Raven Lenay.

0: Das war Love Me Not von Raven Lenay. Und schon sind wir wieder zurück mit Radio Milch, der Five Sexuelle Podcast der Milchjugend. Heute mit Saskia und Antonia, die sich für die Milchbars der Milchjugend engagieren. Und du hast auch vorhin gesagt, es gibt keinen Konsumzwang. Und das ist ja auch sehr wichtig, dass man das weiß, dass man kommen kann, aber man ist nicht dazu gezwungen, irgendwas zu kaufen oder irgendwas zu konsumieren, sondern man darf wirklich nur vorbeikommen und einfach die Zeit dort verbringen, richtig?
1: Genau. Was wir an der Milchbar auch noch anbieten in Bezug auf Konsum, wir bieten amigs gratis zu Nacht an, sowie auch gratis Snacks, dass unsere Leute nicht verhungern müssen. Plus bei uns sind auch Getränke, falls wir etwas trinken, das sehr billig, da wir selber einkaufen und es darum zu einem sehr billigen Preis rausgeben können.
2: Wenn jemand das erste Mal in die Milchbar möchte gehen oder irgendwie nervös ist, aufgeregt ist oder so, dass man sich auch bei uns melden über Insta, dass wir die Leute auch irgendwo beim Bahnhof oder an einem Punkt abholen, dass sie nicht allein in die Milchbar laufen.
0: Cool. Ja, es ist unglaublich wichtig, solche Jugendtreffs zu haben. Aber jede Milchbar unterscheidet sich ja. Es gibt ja auch noch die Milchbar Bern, es gibt noch die Milchbar Luzern, in Chur gibt es auch noch eine Milchbar. Worin unterscheidet sich die Milchbar Baden, Milchbar Zürich am meisten?
2: Ui, gute Frage. So, als erstes kommt mir auch ein bisschen der Altersunterschied in den Sinn. Also, in Zürich habe ich das Gefühl, ist der Durchschnitt eher ein bisschen jünger. Ich weiss jetzt nicht genau, was der Durchschnitt bei euch ist.
1: Ich sage, bei uns sind wir, ist der Durchschnitt vielleicht um die 20. Also, es ist wirklich am jungen Ende.
2: Mhm. Ja. Bei uns in Baden sind eher ein bisschen also die Leute, die im Durchschnitt ein bisschen älter sind. Also ich hätte jetzt gesagt, der Durchschnitt ist recht lang, so bei Mitte bis auch ein bisschen Tendenz zu Ende 20 gewesen. Jetzt sind wieder ein paar neue Jüngere gekommen, die den Durchschnitt wieder ein bisschen abgeholt haben. Was auch mega cool ist, dass wir wieder neue jüngere Leute haben. Ja, aber ich glaube, das ist so das Größte. Auch von der Anzahl der Gäste, denke ich, ist auch, in Zürich sind deutlich mehr Leute an mich herum als in Baden. Auch bei uns schwankt es an mich so. Wir hatten Zeiten, gehabt, da sind zwischen 5 und 10 Leute gekommen. Gerade auch teilweise bei der Jahreszeit merkt man es, oder zur Ferienzeit merkt man es, aber die Stammleute kommen immer. aber das tendiert manchmal gleich auch auf bis zu 20, 25 oder 30, haben wir auch schon gehabt. Aber ich glaube, bei euch ist der Durchschnitt doch grösser.
1: Ja, also ich würde sagen, wir bringen sicher jedes Mal 20 bis 30 Leute an. An guten Ebenen eigentlich schon auch um die 40. Ja.
2: ja, und die Regelmäßigkeit ist, glaube ich, auch nochmal etwas.
1: Genau,
2: also,
1: ja.
2: Milchbar Baden ist jeden Dienstag. Oder wir probieren es jeden Dienstag. Bis jetzt haben wir es ziemlich gut durchgezogen. Ja, auch über Weihnachten und Neujahr probieren wir es zu machen. Und Zürich?
1: Ja, wir sind nur einmal im Monat. Wir sind jeden erste oder zweite Donnerstag am X.
0: Ja, aber ich glaube, da darf man nicht vergessen, die ganze Arbeit, die ihr leistet, das ist ehrenamtliche Arbeit. Genauso wie ganz viele andere Projekte der Milchjugend funktionieren. Das sind AktivistInnen, die ihre eigenen Welten gestalten. Und das ist ja zwar erfüllend, für mich persönlich würde ich jetzt mal sagen, aber gleichzeitig auch sehr anstrengend. Also ist ja nichts ohne. Ich meine, jede Woche eine Milchbar schmeißen, auch wenn es nur einmal im Monat ist, das ist ja schon unglaublich viel Arbeit. Wie erlebt ihr das so?
1: Ja, es kommt ein bisschen darauf an, was man plant. Am Abend selber ist natürlich Aufwand mit dem Aufstellen, Abbauen und wir kochen natürlich am noch und dann ein Auge ein bisschen haben auf die Stimmung an der Milchbar. Und halt je nach Programm ist dann halt mehr oder weniger Aufwand. Teilweise jetzt, gestern haben wir Schiller gebastelt. Und dort war natürlich noch ein bisschen mehr Aufwand, gewesen, um die Farbe zu besorgen, die Pinsel zu besorgen und dann einen grösseren Aufwand beim Aufbauen. Aber wir haben auch schon Sachen gehabt, wo wir kaum etwas im Voraus haben müssen machen. Und es darum sehr, also sehr einfacher war für das Team. Wir haben aber eben gemerkt, wir waren früher alle 2 Wochen. Gewesen. Und dort hat das Team gemerkt, wie gross die Anstrengung ist. Wir haben gern, wenn es ein Programm hat. Und darum haben wir wie alle 2 Wochen ein Programm haben und wir haben gemerkt, das ist zu viel für uns. Und da haben sie mir jetzt auf einmal im Monat eigentlich aber.
2: Ja, also man merkt es schon von der Anstrengung her und allem. Also wir haben eben nicht so viel Programm. Aber gleich braucht man jede Woche 4 Personen, die arbeiten in der Milchbar baden und das halt auch freiwillig. Immer 2 zum Öffnen, 2 zum Schliessen. Und darum habe ich vorher auch gesagt, wir probieren es jeden Dienstag. Bis jetzt haben wir es echt gut hinbekommen. Ich glaube, ich mag mich an 2 Mal erinnern, wo man den Dienstag absagen musste, weil wir einfach nicht genug Leute hatten, die einen Einsatz leisten konnten. Ja, das mit den Events ist wirklich auch noch etwas, wo wir Phasen haben, wo wir jetzt gerade halt nicht so viel haben können leisten oder haben können organisieren, wo wir jetzt aber auch wieder mehr machen wollen, wo auch Sachen geplant sind, aber teilweise halt mit 2 Monaten dazwischen, wo halt nichts ist oder so. Genau.
3: Hier unterbrechen wir mit einer kurzen Songpause, bevor es weitergeht. Passion von Milky Chance.

0: Das war Passion von Milky Chance. Und nach der kurzen Pause sind wir schon wieder zurück mit Radio Milch, der falschsexuelle Podcast der Milchjugend. Heute mit Saskia und Antonia von Milchbar Baden und Milchbar Zürich.
1: Was natürlich auch noch Milchbar Baden und Zürich unterscheidet, sind die Räumlichkeiten, richtig? Genau, wo findet denn die Milchbar Zürich statt?
2: Unsere Milchbar findet amix im Zollhaus statt. Das ist an der Zollhausstrasse 117 in Zürich, im Regenbogenhaus.
3: Und die Milchbar Baden? Wir sind im Werk Kulturlokal in Baden.
1: Und das ist ja auch schon der große Unterschied. Also das Werk ist ja eigentlich wie schon eine bestehende Bar. Das heißt, die ganze Infrastruktur existiert ja wie schon, ist dazu ausgerichtet, dass man halt auch Getränke ausschenken kann zum Beispiel, während man im Regenbogenhaus, also in der Zollküche, noch einiges aufbauen muss. Und das ist auch bei den ganzen anderen Milchbars ganz unterschiedlich. In Luzern findet es im Treibhaus statt. Das ist wie auch schon eine Räumlichkeit, wo gegeben ist, dass es so eine Bar hat. Die Milchbar Kur findet an zwei verschiedenen Orten statt und ist je nachdem auch sehr unterschiedlich, je nachdem, was man alles noch aufbauen muss. Also der Aufwand unterscheidet sich schon ziemlich darin, wo findet das Event überhaupt statt, wie viele Menschen braucht es und je nachdem muss man halt auch schauen, wie viele Kapazitäten gibt es.
3: Genau. Ja, und was man halt auch merkt, ist, wenn man teilweise schliessen tut, viele Milchbars, wenn ich so die Öffnungszeit angeschaut habe, gehen auch bis 10 oder 11 Uhr am Abend. Wenn ich jetzt die Schliessschicht mache und mir am 11 Uhr letzte Runde ausschenken, bin ich noch bis um 12 Uhr am Aufräumen. Bin ich etwa um 1 Uhr in der Nacht daheim. Aber mit Dienstagabend, wo man dann vielleicht am Mittwoch wieder muss arbeiten muss, ein Programm hat. Und das merkt man schon auch als Team, dass das nicht alle können, stemmen den Namen auch.
1: Ja, und deswegen ein ganz, ganz großes Dankeschön an eure Arbeit. Also es ist unglaublich wichtig und es ist halt auch wirklich, man darf nicht unterschätzen, wie viel ehrenamtliche Arbeit auch von der privaten Zeit nimmt.
3: Ja. Also wir haben ja noch gesagt, dass die Milchbar Bern, die ist einmal im Monat am vorletzten Mittwoch. Die Milchbar Luzern, die ist jeden zweiten Donnerstag. Und die Milchbar Chur, die ist auch einmal im Monat. Das ist immer der zweite Dienstag im Monat.
1: Genau, Dankeschön. ja, habt ihr denn noch irgendwas hinzuzufügen zu den ganzen Milchbars? Ist noch etwas wichtig für euch? Sucht ihr vielleicht Leute, die mithelfen wollen?
2: Ja, also das Erste ist, es ist mega cool, kommt vorbei. Wir sind immer offen für neue Leute, ob es einfach nur ist, zum Vorbeikommen, mit uns reden, mit uns hängen oder im Team. Wir suchen immer gerne Unterstützung. Egal, wie viele Ressourcen ihr mitbringt, wie viel Zeit ihr habt, wir finden immer ein kleines Chipchen, das ihr mega gerne mithelfen könnt. Darum, ja, schreibt uns auf Insta.
3: Hey, ja, helfende Hände sind immer gesucht. Auch bei uns im Team merken wir es. Eben, es wird jede Woche werden 4 Leute gebraucht und es kann nicht jede Woche jeder. Und je mehr wir sind, desto mehr kann es auch ein bisschen rotieren und kann es abwechseln. Weil im Moment haben wir wirklich Leute, die stehen quasi jeden Dienstag dort. So, und es ist halt auch entlastend, wenn man mehr ist und man kann sagen, hey, ich mache 1 bis 2 Einsätze im Monat, weil wir sind genug Menschen, die es rotieren können. Und es ist schon sehr entlastend. Also wenn jemand in der Nähe von Baden wohnt und Interesse hat, man muss einfach volljährig sein, also über 18, gerne melden.
1: So cool. Ja, meldet euch am besten über Instagram, sonst auch über Mail. Ganz einfach auch über info@milchjugend.ch und dann leite ich das gerne an das Milchbar-Team weiter. Genau, danke euch. Aber mal zu einem ganz anderen Punkt. Wir sind ja heute nicht nur da, um über die Milchbar zu reden, sondern auch über Radiomilch allgemein. Ich durfte Radiomilch schon sehr lange, seit jetzt nun 2019, mit paar Pausen alleine leiten und organisieren und schneiden und habe auch selber gemerkt, wie wir auch vorhin schon gerade darüber geredet haben, ehrenamtliche Arbeit ist unglaublich viel Arbeit und habe auch selber gemerkt, ich schaffe das alleine gar nicht mehr so. Und deswegen freue ich mich sehr, sehr fest, dass ich euch beide im Radiomilch-Team begrüßen darf.
3: Yay!
2: Danke.
3: Wir freuen uns auch.
1: Sehr cool.
3: Ja, ich bin ehrlich, ich war mega nervös vor heute. Nein, aber das, ich glaube, das wird cool.
2: Ja, das denke ich auch.
1: Habt ihr denn schon irgendwelche Pläne und Ideen, wo Radiomilch hinführen soll? Oder Themen, worüber ihr reden wollt?
3: Hey, Schwierige Frage, weil so viele Gedanken habe ich mir gar nicht gemacht. Ich habe einfach gefunden, ein mega cooles Projekt, das eben Unterstützung braucht, wo ich gerne will dabei sein will und mich mega freue, dass ich da auch ein Teil davon sein darf. Und ich denke, ich gehe mit, egal in welche Richtung dass es geht. Ich bin motiviert, bin dabei. Und ich denke, das Leben und die Welt wird auch ein bisschen zeigen, was für Themen das aufkommen, die man muss bearbeiten muss.
1: Mhm, das stimmt.
2: Ja, ich kann mich da eigentlich nur anschliessen. Ich habe einfach gedacht, cooles Projekt, machen wir mal mit. Let's do this. Ja.
1: Sehr cool. Ja, dann dürft ihr euch darauf freuen, dass ihr ab sofort nicht nur meine Stimme, sondern auch die Stimme von Antonia und Saskia mithören dürft. Und ja, dann freuen wir uns schon auf das nächste Mal.
0: Ich freue mich unglaublich fest, dass Antonia und Saskia nun auch Teil vom Radiomilchteam sind. Beide leisten schon unglaublich viel mit der Organisation der Milchbars in Baden und Zürich. Und nun darf ich gemeinsam mit ihnen Radiomilch weiterentwickeln und gestalten. Mal schauen, was so auf uns zukommt. Jetzt wird es aber Zeit für eine etwas längere Pause mit Zombie Lady von Damiano David und dann German von Ruby.

Das war Zombie Lady von Damiano David und German von Ruby. Und somit sind wir zurück bei Radio Milch, der fachsexuelle Podcast der Milchjugend. Vorhin habe ich mit Antonia und Saskia über die Milchbars geredet, für die sie sich engagieren. Eine Welt der Milchjugend, die an verschiedenen Orten in der Deutschschweiz stattfindet und einen safer Space für queere Menschen bietet. Im Juni kommt noch oft die Frage, warum genau brauchen queere Menschen einen Monat für sich? Warum braucht es einen Pride-Monat? Dafür will ich mit euch eine kleine Zeitreise machen, und zwar zurück ins Jahr 1969. Queere Menschen waren schon lange wegen ihrer Sexualität und ihrer Geschlechtsidentität kriminalisiert worden. Auch heute gibt es noch Länder, in denen Homosexualität illegal ist, in denen gleichgeschlechtliche Beziehungen nicht anerkannt oder sogar bestraft werden. Und in noch mehr Ländern werden Geschlechtsidentitäten außerhalb der Norm komplett ignoriert. Menschen wird der Zugang zum Gesundheitswesen verwehrt und ganz sicher auch nicht staatlich anerkannt. Und wo queere Menschen schon lange kriminalisiert worden sind, gab es auch viele, die dagegen protestierten. Am 28. Juni 1969 fand eine erneute Razzia in der bekannten queeren Bar Stonewall Inn statt. Nichts Neues, denn Polizisten machen das regelmäßig, überwachten queere Menschen und nahmen sie fest. Darauf antworteten die Gäste der Bar aber mit Widerstand, was zu einem Wendepunkt für die queere Community wurde und der Ausgangspunkt der heutigen CSDs und Prides ist. An vorderster Front der damaligen queeren Bewegung stand unter anderem Marsha P. Johnson, eine schwarze Transfrau, und leistete damit unglaublich wichtige Vorarbeit für wo wir heute stehen. Heute wollen wir den Kampf von ihr, der queeren Community und ihren MitkämpferInnen ehren und weiterführen. Und das nicht nur während dem Pride-Monat, sondern auch an allen anderen Monaten. Und dann komme ich nämlich auch schon zum nächsten Punkt, nämlich Pinkwashing. Im Juni tauchen nämlich oft viele Logos in Regenbogenfarben auf. Unternehmen, die sich für die queere Community einsetzen oder zumindest das während dem Pride-Monat so vermitteln wollen. Denn nur so oft kommt es dann vor, dass genau diese Unternehmen sich nur Sympathiepunkte erkaufen wollen. Sobald der Juni vorbei ist, sind auch die Logos wieder in den alten Farben und queere Werte werden und wurden gar nicht vertreten. Und das ist das sogenannte Pinkwashing. Sich in queeren Farben zu schmücken, Diversität und Unterstützung für die queere Community präsentieren, aber nur zu ihrem eigenen Zweck, ohne dass sie wirklich queere Werte vertreten. Einem Trend zu folgen und dann doch die Ersten sein, die ihre Diversitätsabteilung runterfahren, sobald ein anderer Wind weht und sich gar nicht für die Community einsetzen oder ihr vielleicht sogar eher schaden. Am Ende sind wir aber noch nicht ganz. Aber hier erstmal eine kleine Pause mit Wondrous Place von Drugstore Romeos.

Das war Wondrous Place von Drugstore Romeos. Und schon sind wir wieder zurück mit Radiomilch, der fragsexuelle Podcast der Milchjugend. Vorhin haben wir noch über die Milchbars der Milchjugend geredet und einen Blick in die Vergangenheit geworfen, warum es einen Pride-Monat gibt. Und wenn wir schon so viel über den Pride-Monat reden, jedes Jahr ist die Milchjugend an verschiedenen Prides vertreten. Dieses Jahr findet ihr uns am 21. Juni im Gleiscafé ab 16 Uhr. Dafür suchen wir noch Menschen, die uns helfen. Entweder beim Aufbau um 9 Uhr und natürlich auch so, dass ihr es noch rechtzeitig wieder an die Demo der Zürich Pride schafft oder ab 16 Uhr während der Veranstaltung. Sei es Getränke rausgeben an der Bar, schauen, dass die Mikrofone laut genug sind oder Tische abräumen. Meldet euch unbedingt unter info@milchjugend.ch. Bei der Pride im Gleis soll es vor allem um die Community gehen, gemeinsam Zeit verbringen, sich gegenseitig stärken und etwas lernen. Es gibt genügend Material, um Buttons selber zu machen oder Ketten zu basteln. Es wird eine Austauschrunde geben, über wie richtig diskutiert werden kann und welche schlagfertigen Argumente in einem Streit gebracht werden können. Und natürlich darf eine Dragshow nicht fehlen. Am Abend gehen wir dann gemeinsam an die After-Pride-Party Rush im Profitreff. Kommt vorbei, ich freue mich auf euch. Eine Woche später, am 28. Juni, ist die Milchjugend dann auch schon an der Pride Basel, an der Basel tickt bunt, als Laufgruppe unterwegs. Also wenn du eine Gruppe suchst, bei der du mitlaufen kannst, komm zur Milchjugend. Das ist zwar noch einige Wochen hin, aber am 30. August findet ihr die Milchjugend auch an der Pride St. Gallen als Laufgruppe und mit einem Stand auf dem Festivalgelände. Also schreibt mir doch, falls ihr mithelfen wollt, und lauft mit der Milchjugend mit. Bevor wir zum Ende kommen, habe ich noch einen weiteren Song für euch mitgebracht. One Thing von Lola Young.

Das war One Thing von Lola Young. Und schon sind wir wieder zurück mit Reidemilch, der feuchtsexuelle Podcast der Milchjugend. Jetzt kommen wir auch schon wieder zum Ende der heutigen Folge. Ein großes Dankeschön an Antonia und Saskia, dass sie uns heute einen kleinen Einblick in ihre Welten gegeben haben und vor allem für ihre wichtige Arbeit, die sie ehrenamtlich für die Milchjugend und nun wohl auch für Radiomilch leisten. An dieser Stelle verabschiede auch ich mich von euch. Danke, dass ihr heute dabei wart. Und besonders weil Juni und Pride Monat ist, lege ich es euch ans Herz. Denkt an eure queere Mitmenschen, steht für sie ein. Es sind keine einfachen Zeiten und wir bekommen das alles mit. Und wahrscheinlich habt ihr mehr queere Menschen im Umfeld, als dass ihr davon wisst. Eine queere Person muss sich ihr Leben lang schon rechtfertigen. Deswegen hilft es unglaublich fest, wenn andere Menschen uns mal die Arbeit abnehmen und für uns einstehen. Und mit Incognito von Bex endet diese Folge. Happy Pride Monat. Mein Name ist Sarah Boy und das war Radio Milch.

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1: Ja, willkommen zu einer zweistündigen Sendung heute mit Homebrew. Schaffhauser Musik, nicht nur ganz Schaffhauser Musik, viel Musik mit Schaffhauser Bezug natürlich auch dort rein verpackt, in dem Begriff Schaffhauser Musik. Ich tue nicht das Dogma erzählen, aber es hat immer einen Zusammenhang mit Schaffhauser. Anyway, yes, in diesen zwei Stunden hören wir unter anderem ihre neue Denner Clan Platte, eigentlich eine Band aus Basel, aber mit Schaffhauser Wurzeln, kann man so sagen. Dort Remo am Bass. Neue Platte von Ihnen, Horizonte. Dort hören wir richtig gut rein. Dann auch auf Vinyl rausgekommen ist ein Sampler, ein Abwärts Tribute Compilation. Going Down heisst das und ist rausgekommen im Schwarzwald. Und es hat Schwarzwälder Bands drauf. Gehört auch irgendwie zum Grossmetropolitanraum Schaffhausen. Viel Schwarzwälder Band und auch zwei Schaffhauser Bands drauf. Da hören wir hier in die Compilation. Yes, Abwärts Tribute. Dann haben wir auch viel Konzerthinweis. Und da fangen wir auch gerade mal an mit meinem Konzerthinweis. Und zwar für den nächsten Samstag, 20. Juni. Dort feiert der

Das Werkareal am Lindli in Schaffhausen. Ich denke, wenn ihr ab der 7. dort sind, dann könnt ihr das Konzert mit überkommen. Yes. Jolly and Flytrap, 20. Juni, Gaswerkareal Schaffhausen, ab der 7. 30 Jahre Albertin und da auf Homebrew Radio Rasa. 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

Yes, Charlie and the Fly Trap, mit einem neuen Song kommt gleich neue Platte raus. Bis dahin könnt ihr auch noch schauen, Samstag, 20. Juni, am Albertin, 30 Jahre, Gelato in Town. Yes, auf dem Gaswerk-Areal ab der 7. spielt Charlie and the Fly Trap, yes. Hallo, es ist Homebrew hier auf Radio Rasen. Wir machen weiter mit Sack voll Träumen vom Legendary Lightness aus Zürich. Wunderbares Lied mit einem wunderbaren Anfang. Sack voll Träumen, Legendary Lightness.

Legendary Lightness mit Sack voll Träumen. Da auf Radio Rasa, ihr hört Homebrew. Und wir machen weiter mit vier Stück hintereinander. Vier Stück hintereinander und dann nachher hören wir die neue Denonklanie Horizonte. Da lassen wir gerade, selbst gerade die ganze Seite mal schauen. Yes. Das wieder da bei Homebrew. Also jetzt mal vier Songs, und zwar der Beatman Körmer, The Reverend mit The Underground, Reverend Beatman and The Underground, Slave to the Phone, aktuelles Lied, und dann Legend von Cyril, auch da geht es um Menschen, wo irgendwie speziell sind oder normal sind oder wie auch immer Menschen sind. Dann lassen wir Dead Brothers mit dem Lied, wo heißt 500 Horses, Death is Forever, ist die Platte gewesen, die letzte Platte, posthuman rausgegeben worden von den Dead Brothers. Dann hören wir noch jemanden, der auch mit den Dead Brothers lange mitgespielt hat, und zwar der Pierre Omer und seine Swing Review auf der Tropical Breakdown können wir noch lernen. Alright, yes. Slave to the Phone, das erste Stück da von dem Vierpack vom Reverend Beatman and the Underground. 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

Bien Pierre. Pierre Omer Swing Review mit Lanen. Haben wir gehört, Platte Tropical Breakdown von 500 Horses von the Dead Brothers, Legend von Cyril und Slave to the Phone vom Reverend Beatman and the Underground. Reverend Beatman sind Label, Voodoo Rhythm Records und all die vier Künstler oder Bands, die wir gehört haben, bringen ihre Platte zum Teil auch immer wieder dort raus. Außer für die Dead Brothers war es sehr wahrscheinlich die letzte Platte. Death is Forever hat die letzte Platte geheißen. Ihr hört Homebrew hier auf Radio Rasa, es ist 17:30. Homebrew jeden Montag von 5 bis 6, heute mal 2 Stunden lang. Wiederholung gibt es allerdings am folgenden Samstag um 3 Uhr weg. Jetzt, wo es aber 2 Stunden ist, weiß ich gar nicht, ob es um 3 Uhr anfängt oder schon um 2. Anyway, ihr lasst Homebrew, das ist wichtig. Yes. Schön, sind wir dabei. Und wie am Anfang von der Sendung versprochen, hören wir in Platte nie. Und zwar hören wir die ganze Seite an von der neuen Denner Clan Platte. Yes! Sie heißt Horizonte. Und die Lieder heißt Stevie Wonka, Horizonte, Black, Naked, Home und 14 Journey. Yes, 6 Stück. Hören wir. Aufgenommen ist die Platte im Mai 24 beim Gavin Maitland im Star Trek Studio. Zulu spielt Trompete und singt. Rocco Raul ist an der Gitarre, singt auch ab und zu. Der Freck ist an den Drums und Sanremo ist am Bass. Yes. Denner Clan aus Basel mit Horizonte. Sitena. Yes. Viel Spaß. Mal schauen. Ganz schöne, frisches Vinyl, schön schwarz. Ich freue mich. Genau. 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

Ja, Moment. Das ist natürlich nichts. Das war natürlich nichts. Wir fangen gerade nochmal an. Nadel an anfangen. 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

Ja, so ist da neue Platte von Dana Klein, haben wir gerade gehört, die Seite A mit den Liedern Nummer 1 Stevie Wonka, Nummer 2 Horizonte, das Titelstück, Nummer 3 Black Hit, Nummer 4 Naked und Nummer 5 Home und jetzt gerade eben schön pfiffen 14 Journey. Yes, Dana Klein Horizonte. Neue Platte kann man sich auch im alten Laden kaufen, wenn ich jetzt mal meine. Und yes, ist eine coole Platte. Wir hören sich dann mal auch eine Seite B und ich werde sich auch jeder von der Platte dann auf Rotation hören, da bei Radio Rasa 107,2. Ihr hört Homebrew mit Musik aus der Schweiz mit Bezug zu Schaffhausen auch und heute mal 2 Stunden. Und ich komme zum nächsten Konzerttipp. Übrigens, ja, Dana Klein hat ja auch schon mal da im Rasa-Studio gespielt. Und Nadel von der Platte wegnehmen. Yes, und ja, sie würden auch gerne mal wiederkommen. Und finde ich eine gute Idee, wieder mal da im Rasa-Studio zu spielen. Und das immer auch wieder Konzerttipps. Aber ihr könnt auch mal Feedback geben da ins Studio. Ihr könnt auf rasa.ch gehen und dort eine Nachricht ins Studio schicken. Anregungen schicken. Ja, was ihr wollt. Und währenddessen, ich mache da weiter mit meinem nächsten Konzerttipp. Und zwar im Rasa-Studio spielt am nächsten Montag, 22. Juni, eine Band aus Kentucky, USA. Sie heisst Doom Gong. Spielt irgendwie eine Art Jazz und aber auch ein bisschen andere Sachen. Ja, sie nennen es irgendwie Fusion, Psychedelic Fusion Rock irgendwie. Und wir hören die aktuelle Platte nie. Trilogie von 3 Platten, die in den letzten 2 Jahren rausgegeben haben. Wir hören ab der Platte Mega Gong. Das Lied, das heisst Annihilator, das ein bisschen ein gröber Stück ist. Ja, aber ziehen wir mal rein. Da bei Homebrew Radio Rasa. Jetzt mal schnell schauen. Moment. So geht das nämlich. Oder? Yes. Also Doom Gong mit Annihilator.

Yeah, crazy band, oder? Doomgang haben wir gehört mit Annihilator. Kommt auf ihrer Platte mega gang. Die Band ist dann live bei uns gesehen am Montag. Heute noch eine Woche, Montagabend. Vielleicht ist es gerade gut, heißester Tag im Juni. Und ja, am 9. geht's los. Pünktlich, wie immer, da im Rasa-Studio. Die Öffnung ist am 8. Ich komme vorbei. Wenn du im Gang spielst, siebenköpfige Band, zwei Schlagzeuger, Gitarre, Gesang und Bass, dann zwei Keyboarder, wo auch noch Trompete spielen und Perkussion und natürlich ein Riesengang. Yes. Du im Gang. Ich lasse nochmal ein Lied laufen. Wir haben jetzt ein krasses Lied von Ihnen gehört. Wir hören noch ein Stück, wo heisst Never Crossed My Mind. Das ist nochmal der Umgang. Nicht verpassen. Nächsten Montag hier im Rasa-Studio. Montag, 22. Juni. Punkt 9 geht's los. Die Öffnung am 8. Umgang.

Yes, never crossed my mind, doom gone. Da bei Homebrew Radio Rasa und live nächsten Montag, 22 Stunden, da im Rasa Studio an der Mühlenstrasse 40. Ihr könnt auf rasa.ch gehen, dort könnt ihr noch ein bisschen in aller Ruhe über die Band abchecken. Yes. Wir machen da weiter mit Keine Zeit für Hass von der Blaskapelle Chancentod und Throw It Out von. Wenn wir, sehen wir dann.

Throw It Out, natürlich vom Sam Snitchy. Das muss man empfehlen. Sam Snitchy Platte heisst Sam Snitchy. Ich lasse den Homebrew da auf Radio Rasa. Throw It Out ist der Song gewesen. Und vorne keine Zeit für Hass vor der Blaskapelle Chancen tot. Homebrew da auf Radio Rasa. Wir machen jetzt mal wieder etwas ganz anderes. Wir hören zuerst Ewige Geräte of Summer and Death. Heisst immer noch die aktuelle Platte. Und da lassen wir Liu. Dann Operationi hören wir mit Birth. Dann Turning Blue von der Band Zart und Flames to Dust. Das Titelstück von Möw. Das sind noch Platte. Yes, Homebrew da auf Radio Rasa.

Disco Doom gehört mit Klick Klack. Wir haben gerade sechs Lieder hintereinander gehört. Klick Klack von Disco Doom, gerade eben vorne Flames to Dust, das Lied, wo fast keinen Rhythmus hat oder fast keine Melodie, fast noch Geräusch. Flames to Dust von Möf, M-Ö-F, geschrieben. Flames to Dust heisst auch das Titelstück von seiner Platte Möf. Dann Turning Blue vom Duo Zart, Svenja und Dominik. Turning Blue und von Birth von Operazioni, auch Solo-Künstlerin, die sich so nennt, Operazioni. Und dann noch Ewige Geräte, auch ein Solo-Künstler aus Zürich. Of Summer and Death heisst immer noch seine aktuelle Platte. Wir haben Liu gehört. Yes, da bei Homebrew auf Radio Rasa. Weiter geht's mit einer Platte, Vinyl. Going Down, ein Abwärts-Tribute-Compilation, ist jetzt gerade rausgekommen. Kann man bei Flight 13 bestellen. Das Plattenlabel in Freiburg. Und Going Down, die Platte, ist eine Compilation von Bands aus der Region. Hauptsächlich aus dem Schwarzwald, Reutlingen bis Freiburg, Donaueschingen, Villingen. Dort umeinander. Und es hat auch zwei Schaffhauser-Bands drauf, Laufen Orchestra spielt ein Lied und auch Hicks Chicks. Und die hören wir jetzt mit dem Abwärts-Cover. Das sind ja alles Abwärts-Cover, ist ja auch eine Abwärts-Tribute-Compilation mit dem Lied Alkohol. Hicks Chicks.

Alkohol von Hicks Chicks zu finden exklusiv auf der Going Down Awards Tribute Compilation, auch in Memoriam von Frank Z., dem Kopf und Sänger von der Band Awards, Punkband, angefangen Anfang der 80er Jahre bis heute. Yes, Going Down, eine Compilation mit Bands aus dem grossmetropolitanen Raum Schwarzwald. Schöne Nummer von Hicks Chicks Alkohol. Yes, ich denke, vielleicht gibt es die Platte noch im alten Laden. Gehen wir auschecken. Und just Flight 13 ist das Label in Freiburg. Wir hören nochmal ein Lied. Ich tue noch die Platte kehren. Und dann hören wir ein Lied von Die Sprotten aus Villingen-Schwenningen mit ihrer Version von Die Reise. Also, schnell Platte kehren. So, wieder das nicht stehen. Mal schauen, ob ich es gerade verwischt. Wenn ich es gerade verwischt, ist es gerade die Reise.

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Ja, die Sprotten mit Die Reise zu finden auf dem Sampler Going Down. Aber jetzt Tribute Compilation aus dem Schwarzwald mit Schwarzwälder Band, zwei Schaffhauser Bands, jetzt auch drauf, eine Band aus Freiburg, Reutlingen, Villingen, Schwenningen, Donau, Eschingen. Yes, dort kommen sie her. Sehr coole Sache. Für alle die, die Abwärtsfans sind, ein Muss, würde ich sagen. Und ja, auch sonst coole Songs drauf. Yes. Ich möchte weiter da bei Radio Rasen mit einem Konzerttipp. Und zwar ein bisschen Zukunft und wie der Sommer fängt da jetzt so richtig und Ende Sommer, nein, Mitte Sommer ist Ende Ferien, namens, ich will sagen, ist Pool Rules in der Rheinbadi. Ein Ort, wo es auch jetzt schon immer Konzerte hat, tolle. Und yes, geht auf Rheinbadi mit Y und I. Rebody.ch für das Programm. Ich werde aufs Pool Rules eigentlich hinweisen. Pool Rules da ja vom 6. bis am 8. August. In der Rebody natürlich. Und es hat mega gute Bands. Und ich stelle euch heute zwei vor. Zum einen La Sécurité, eine sechsköpfige Band aus Kanada. Montreal. Oder Quebec. Ja, egal. Auf französischsprachig. Sie haben aber auch, sie singen eigentlich Englisch, manchmal auch Französisch. La Sécurité heissen sie. Und sie spielen am 6. August in der Rheinbadi. Das ist der Donnerstag. Dann haben wir auch noch eine Schaffhauser Band Defo. Sie spielen am 7. August. Und wir hören sie da mit Canto Lupo. Zuerst aber La Sécurité mit Snack City. Und dann Canto Lupo von Defo. Ihr hört Bro, yes! Und geht auf rasa.ch für Infos oder rebody.ch für Infos zum diesjährigen Pool Rules. Ich freue mich schon.

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0: Schöne Nummer, Canto Lupo von Defo. Wir gehören zu und sie spielen am diesjährigen Pool Rules, 6. bis 8. August. Vor der Defo haben wir auch noch La Security gehört mit Snack City. Auch sie spielen dann dort eine sechsköpfige Band aus Kanada. Yes. Ihr hört Homebrew da auf Radio Rasa. Alright.
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1: Yes, und zum Schluss habe ich nochmal den Hinweis am Samstag, 20. Juni, nächsten Samstag, oder? 20. Juni im Gaswerk Areal, the one and only Jolly and the Flytrap, anlässlich am 30-jährigen Jubiläum vom El Berber in Glace Laden, spielt die Band aus der Innerschweiz, yes. Jolly and the Flytrap, 20. Juni, Gaswerk Areal, ab der 7. Wir hören hier ein Stück Trombone Man. Schön, dass ihr dabei gewesen wie Homebrew. Ich wünsche euch alles Gute und habt's gut. Ciao zusammen. Mikrofon ist gestresst. Ciao.

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